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2: Ich bin Tina Golatrella. Guten Morgen. Die umstrittene Waadtländer-Mitte-Regierungsrätin Valérie Dittli tritt aus der Waadtländer-Mitte-Partei aus. Sie werde ihre eigene Partei namens Mouvement Liberal gründen, gab sie gestern bekannt. Unter dem neuen Label kandidiert Valérie Dittli im Februar erneut für die Kantonsregierung, wie sie gegenüber Kissen SDA sagte. Dittli hat kurz zuvor die Unterstützung der Leitung der Kantonalpartei verloren. Frühaufsteherinnen und Frühaufsteher können heute Morgen in der Schweiz eine partielle Mondfinsternis beobachten. Das Ereignis begann um 4.33 Uhr. Kurz nach 6 Uhr werden rund 94% des Mondes im Schatten der Erde liegen. Da sich der Mond dann nur knapp über dem Horizont befindet, braucht es freie Sicht in Richtung Südwesten. In einem Wiener Museum ist ein wertvolles Diamantenkollier gestohlen worden. Wie die Polizei mitteilt, schlugen während der Besucherzeit zwei unbekannte Männer eine Vitrine ein, stahlen das Ausstellungsstück und flohen. Es handelt sich vermutlich um den Halsschmuck der ägyptischen Königin Nasli im Wert von umgerechnet 3,7 Millionen Euro.
3: Sport.
2: In der Fußball-Europa League trennen sich der FC Thun und Lech Posen 2:2 unentschieden. Damit nimmt Thun neu an der Ligaphase der Conference League teil. Der FC Lugano sichert sich seinen Platz in der Conference League nach dem 1:1 Unentschieden auswärts gegen Maccabi Tel Aviv. St. Gallen ist nach dem 2:3 gegen Noah Schellen ausgeschieden und auch Sio nach der 3:5 Niederlage auswärts gegen Ajax Amsterdam. Am Morgen ist es noch ziemlich sonnig. Am Nachmittag ziehen Wolken auf und es kommt regnen und teils kräftig gewittern. Die Temperaturen sind am Morgen um die 20 Grad und am Nachmittag um die 24 Grad.
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0: Während die anderen reden, spielen wir für euch ganz viel Musik.
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4: Ich bin Tina Golatrella. Guten Morgen. Der Hitzesommer war für 3/4 der Schweizer Bevölkerung belastend. Das zeigt eine Umfrage von Tamedia. Daniel Schmucki.
5: Mehr als ein Drittel der Befragten hat wegen der Hitze nicht schlafen oder Kreislaufprobleme gehabt. Die Frauen haben stärker darunter gelitten als die Männer. Auch politisch gibt es Unterschiede. Die Wählerinnen und Wähler der Grünen haben den Sommer als belastend empfunden, SVP-Sympathisanten als angenehm. Aber fast alle machen sich wegen der Hitze und der Trockenheit Sorgen um die Natur und die Landwirtschaft.
4: Viele befürchten zudem, dass in den kommenden Jahren das Trinkwasser knapp werden könnte. In der Schweiz kann jetzt eine partielle Mondfinsternis beobachtet werden. Kurz nach 6 Uhr werden rund 94% des Mondes im Schatten der Erde liegen. Da sich der Mond nur knapp über dem Horizont befindet, braucht es freie Sicht in Richtung Südwesten. In einem Wiener Museum ist ein Diamantenkollier im Wert von 3,7 Millionen Euro gestohlen worden. Wie die Polizei mitteilt, schlugen während der Besucherzeit zwei unbekannte Männer eine Vitrine ein, stahlen das Ausstellungsstück und flohen.
6: Sport.
4: In der Fußball-Europa League trennen sich der FC Thun und Lech Posen 2:2 unentschieden. Damit nimmt Thun neu an der Ligaphase der Conference League teil. Der FC Lugano sichert sich seinen Platz in der Conference League nach dem 1:1 Unentschieden auswärts gegen Maccabi Tel Aviv. St. Gallen ist nach dem 2:3 gegen Noah Schellen ausgeschieden und auch Sion nach der 3:5 Niederlage auswärts gegen Ajax Amsterdam. Am Morgen ist es noch ziemlich sonnig. Am Nachmittag ziehen Wolken auf und es kann regnen und teils kräftig gewittern. Temperaturen sind am Morgen um die 20 Grad und am Nachmittag um die 24 Grad.
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2: Es ist Freitag, viel Musik für euch. Dani Steigmeier, mein Name. Schönen Morgen.

Coldplay für euch. Für einen guten Start in euren Freitag. Und wenn ihr jetzt schon wach und auf sind, Augen reiben und ans Fenster gehen, Storen auflassen und die Vorhänge auf. Genau jetzt ist nämlich Vollmond, wenn ihr überhaupt wegen dem Wetter und der Wolken den noch seht. Und es würde sich lohnen, wenn ihr ihn seht, denn es ist Mondfinsternis. Die Erde ist also vor dem Mond und nimmt dem Sonnenlicht weg. Eine richtig seltene Mondfinsternis. Also Kaffee rauslassen, Fenster auf und den Blick zum Himmel, wenn die Wolken nicht schon den Himmel verdecken. Bevor dann der Mond noch kurz vor der 7. ganz verschwindet, wünsche ich ganz viel Spass bei dem gratis Naturspektakel zum Start in eurem Freitag.

0: Das ist euer Start in Freitag. Guten Morgen, Sunshine Land.
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Das ist euer Start im Frieden mit ganz viel Musik beim Feelgood Radio Nummer 1. Guten Morgen, Sunshine Land. Und jetzt lassen wir definitiv Disco-Hugeln an mit den legendären Bee Gees aus den 70er. Guten Start euch.

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3: Ein kunterbunter Wettermix. Heute zuerst noch föhnig, es kehrt dann mit einer Kaltfront, Regen, Gewitter und Windig. Temperaturen um die 20 bis 24 Grad.
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0: Guten Morgen, Sunshine-Land. Ronan Keating, Life is a Rollercoaster. Und da haben wir es quasi von einem Fest zu den Superlativen.
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0: Mit Live-Musik, Freunde treffen und das noch alles gratis. Das erwartet uns Wochenende zu Cham, das Villette-Fest mit viel Musik und dem Loco Escrito Dodo. Aber auch zum Beispiel dem Niklas oder der Linda Ellis und dem Schweizer Golfen-Workshop. Das alles schön auf zwei Tage verteilt und an bester Lage, sagt OK-Präsident Pascal Kupper.
2: Das Festgelände ist direkt am Zugersee, beim Hirsgarten und im Villette-Park. Einer der schönsten Festplätze hier im Kanton Zug mit bester Aufsicht auf den See.
0: Samstag und Sonntag und ein reichhaltiges Rahmenprogramm.
2: Dieses Jahr neu und speziell haben wir noch Blaulichtmeilen. Das heisst, Blaulichtorganisationen von Zug, Polizei, Feuerwehr, Rettungsdienste, Zivilschutz sind da. Und die Air-Ambulanz ist mit dem Helikopter während dem ganzen Wochenende auf Platz. Die haben ihre Basis hier im Villette Park verleiht.
0: Und dazu gratis Eintritt für alle. Infos gibt's auf sunshine.ch. Schönen guten Morgen euch.

0: noch schnell die Augen reiben und sich strecken und in den neuen Tag starten. Guten Morgen, Sunshine Land.
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0: Und der Happy Hit ist einer, wo sich zwei Megastars im Studio getroffen haben. Avicii trifft auf den Robbie Williams. Freut euch aufs gemeinsame Brocht. Das ist ein Song Today.
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0: Sommermusik bei jedem Wetter, da bei Sunshine Radio, Shakira und Die Die.
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0: Euer Soundtrack für den Start mit dem Vollmond. Da passt der Alex Ever bestens dazu. Da feiern wir Gitarrenmusik aus den goldenen 90er. Da könnt ihr also mal ohne schlechtes Gewissen Gitarre die Luftgitarre aus dem Schrank nehmen und vor der Kaffeemaschine hin und her rocken. Und der perfekte Soundtrack zum Zähneputzen. Der kommt von Jason Derulo. Ganz viel noch Meldungen und vor allem Musik nach den Nachrichten.
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0: 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Es ist 7 Uhr.
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4: Ich bin Tina Golatrella. Guten Morgen. Der Hitzesommer war für 3/4 der Schweizer Bevölkerung belastend. Das zeigt eine Umfrage von Tamedia. Daniel Schmucki.
5: Mehr als ein Drittel der Befragten hat wegen der Hitze nicht schlafen oder Kreislaufprobleme gehabt. Die Frauen haben stärker darunter gelitten als die Männer. Auch politisch gibt es Unterschiede. Die Wählerinnen und Wähler der Grünen haben den Sommer als belastend empfunden, SVP-Sympathisanten als angenehm. Aber fast alle machen sich wegen der Hitze und der Trockenheit Sorgen um die Natur und die Landwirtschaft.
4: Viele befürchten zudem, dass in den kommenden Jahren das Trinkwasser knapp

0: werden könnte. Die umstrittene Waadtländer Mitte-Regierungsrätin Valérie Dittli tritt aus der Waadtländer Mitte-Partei aus. Sie werde ihre eigene Partei namens Mouvement Liberal gründen und im Februar erneut für die Kantonsregierung kandidieren, sagte sie gegenüber Kisten SDA. Dittli hatte kurz zuvor die Unterstützung der Parteileitung verloren. Ein neuer europäischer Wettersatellit ist gestern Abend ins All gestartet. Durch ihn sollen Warnungen vor Unwettern präziser werden und er soll bei der Überwachung von Waldbränden helfen. Er erstellt alle 2,5 Minuten eine neue Aufnahme und damit deutlich häufiger als seine Vorgänger. Sport. In der Fußball-Europa League trennen sich der FC Thun und Lech Posen 2:2 unentschieden. Damit nimmt Thun neu an der Ligaphase der Conference League teil. Der FC Lugano sichert sich seinen Platz in der Conference League nach dem 1:1 Unentschieden auswärts gegen Maccabi Tel Aviv. St. Gallen ist nach dem 2:3 gegen Noah Schellen ausgeschieden und auch Sio nach der 3:5 Niederlage auswärts gegen Ajax Amsterdam.
1: Sonnenscheinwetter, Kundenbund an der Wetterfront. Zuerst noch föhnige Aufhellungen. Nach dem Mittag kehrt es dann zu Regenschirmwetter. Es gibt etwa ein Gewitter und es wird recht windig. Am Nachmittag haben die Temperaturen um die 20 bis 24 Grad.
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1: Der Megastar Jason Derulo für euch die Startlöcher mit dem Dani Steigmeier geht.

Happy Music für euch, der amerikanische Musiker und Videoblogger, das gibt's auch, der Alex Warren, der heute im Laufe des Tages mit einem neuen Album an den Start geht, das zweite übrigens. Und wir von Sunshine wünschen viel Erfolg und hoffen natürlich auf viele tolle Radiohits drauf. Bitte, bitte, bitte, 8 auf 7, guten Morgen Sunshine Land.

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0: habe ich mir das so richtig zum Mitwippen. Der Soundtrack zum Sonnenaufgang im Sunshine-Land kommt von der Liquido. Wir haben Viertel ab 7.
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0: Ja, und der Festival Sommer geht langsam auf Zielgeraden. 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Guten Freitag euch!
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Das ist der Sunshine-Start in Freitag, 7:58 für euch, der Mann mit der Hammerstimme. Ray Garvey, der sympathische Sänger aus Irland. Und wir verschenken gerade nochmal einen Sympathiebonus an den Mann, der hat es verdient, an Ed Sheeran, der nächstes Jahr wieder auf Tournee geht. Hoffentlich kommt Ed Sheeran auch zu uns in die Schweiz. Bitte, bitte, bitte.

0: gerade noch mehr Musik für euch. Gerade hier mit Miley Cyrus. Freut euch auf legendäre Supertramp. Euer Freitag startet schon mal gut mit Ava Max. Dranbleiben für ganz viel Musik lohnt sich auf jeden Fall.
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4: 2 Minuten über 7:30. Es wird kunterbunt und es wird abwechslungsreich heute an der Wetterfront. Zuerst noch wenige auffällige Zahltorf geben wir aktuell zum Beispiel 27 Grad. Das wegen dem Föhn, sonst so etwa 19 Grad im Sandstrandland. Irgendwann mal kehrt es dann zu Pellerinen und Regenschirmwetter. Es gibt etwa ein Gewitter und es ist recht windig am Nachmittag. 20 bis 24 Grad.
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4: Willkommen Freitag. Mit dem Dani Steigmeier geht's ab. Richtig Wochenende. Guten Start.

0: Eben einer der schönsten Songs aus den 70er. Supertramp, Breakfast in America, 20 vor 8.
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Guten Morgen, Sunshine Land. 13 vor 8. Und wie habt ihr geschlafen die Nacht? Gut? Nicht so gut? Okay. Nicht so gut heisst, heute ist Vollmond, vielleicht wegen dem, vielleicht drum. Und wenn heute alle anderen Autos fahren, natürlich nicht ihr selber, sondern die anderen Autos fahren und das Arbeitsgespändli komisch sind, ihr wisst warum. Also locker ein Auge zudrücken und das Fünfe lassen gerade sein. Schönen Freitag euch!

0: Guten Morgen, Sunshineland. 20 Grad, noch aufgehellt. Und irgendwann einmal kippt dann das Wetter und es wird richtig bunt.
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0: Nochmal ein bisschen die Augen reiben, nochmal ein bisschen strecken für alle, die wegen dem Vollmond nicht so gut geschlafen haben. Langsam wach werden. Gar nicht perfekt mit der Maroon 5. Für alle anderen gute Stimmung schon mal am Morgen. Soul Sister, The Way to Your Heart. Und auch parat für euch David Guetta mit der Bibi Rexha zusammen. Ganz viel Musik, habt's gut nach den Nachrichten.
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0: Euch allen einen schönen Freitag. Es ist 8 Uhr.
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4: Ich bin Tina Golatrella. Guten Morgen. Der Hitzesommer war für 3/4 der Schweizer Bevölkerung belastend. Das zeigt eine Umfrage von Tamedia. Daniel Schmucki.
5: Mehr als ein Drittel der Befragten hat wegen der Hitze nicht können schlafen oder Kreislaufprobleme gehabt. Die Frauen haben stärker darunter gelitten als die Männer. Auch politisch gibt es Unterschiede. Die Wählerinnen und Wähler der Grünen haben den Sommer als belastend empfunden, SVP-Sympathisanten als angenehm. Aber fast alle machen sich wegen der Hitze und der Trockenheit Sorgen um die Natur und die Landwirtschaft.

0: Viele befürchten zudem, dass in den kommenden Jahren das Trinkwasser knapp werden könnte. Die umstrittene Waadtländer Mitte-Regierungsrätin Valérie Dittli tritt aus der Waadtländer Mitte-Partei aus. Sie werde ihre eigene Partei namens Mouvement Liberal gründen und im Februar erneut für die Kantonsregierung kandidieren, sagte sie gegenüber Kisten SDA. Dittli hatte kurz zuvor die Unterstützung der Parteileitung verloren. Ein neuer europäischer Wettersatellit ist gestern Abend ins All gestartet. Durch ihn sollen Warnungen vor Unwettern präziser werden und er soll bei der Überwachung von Waldbränden helfen. Er erstellt alle 2,5 Minuten eine neue Aufnahme und damit deutlich häufiger als seine Vorgänger. Sport. In der Fußball-Europa League trennen sich der FC Thun und Lech Posen 2:2 unentschieden. Damit nimmt Thun neu an der Ligaphase der Conference League teil. Der FC Lugano sichert sich seinen Platz in der Conference League nach dem 1:1 Unentschieden auswärts gegen Maccabi Tel Aviv. St. Gallen ist nach dem 2:3 gegen Noah Schellen ausgeschieden und auch Sion nach der 3:5 Niederlage auswärts gegen Ajax Amsterdam.
1: Zuerst der Föhn mit ein paar Sonnenstrahlen. Aktuell haben wir wegen dem Föhn 27 Grad zu Altdorf. Sonst ist es noch normal, etwa 19 Grad im Sunshine-Land. Irgendwann mal kehrt es dann definitiv überall. Und wir haben Regenschirmwetter. Wir haben Gewitter und es wird schon relativ zügig. Das bei Temperaturen am Nachmittag 20 bis 24 Grad.
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1: Der Dani Steigmeier macht gerade Platz. Willkommen Maroon 5. Schönen Freitag euch.

0: das Wetter heute so richtig kunterbunt. Und ab morgen, wenn es ins Wochenende geht, wird es schon wieder richtig sonnig. Perfekt für den Sunshine Festival Sommer. Live-Musik, nämlich Freunde treffen und das alles gratis. Das erwartet euch das Wochenende zu Cham im schönen Kanton Zug. Das Villettenfest, das verspricht ganz viel Musik. Unter anderem mit dem Loco Escrito. Oder dem Dodo. Auch mit dabei morgens Abend Niklas. Eine wunderbare Hymne aus der Schweiz. Der Niklas oder Linda Ellis. Schweizer Gofen-Workshop. Und obendrauf ein tolles Rahmenprogramm. Das alles schön auf zwei Tage verteilt und an bester Lage, sagt OK-Präsident Pascal Kupper.
1: Das Festgelände ist direkt am Zugersee, beim Hirsgarten und im Villettpark. Einer der schönsten Festplätze hier im Kanton Zug. Mit bester Aufsicht auf den See.
0: Samstag und Sonntag also ein reichhaltiges Rahmenprogramm und speziell daran ist beide Tage gratis Eintritt für alle. Die Infos mit dem ganzen Programm gibt es auf sunshine.ch. Schönes Wochenende euch!

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0: richtig gute Laune für euren Start im Freitag mit der Soul Sister und The Way to Your Heart. Guten Morgen, Sunshine Land, 17 ab 8.
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Guten Morgen, Sunshineland, und auf das freue ich mich schon den ganzen Morgen. Auf Schlaghosen, Disco, Kugeln und eine Tanzfläche, die garantiert voll ist und niemand stillsteht. Wir holen euch jetzt für 3,5 Minuten 70 zurück mit Earth, Wind and Fire. Mit September bei Sunshine Radio. Schönen Freitag euch!

0: Der Sahara-Stau macht das Ganze in der Luft ein bisschen milchig. Aber am Morgen haben wir schon wieder Sommerwetter. Und da passt natürlich er da bestens dazu, der Alvaro Soler. Hat jemand noch Sommer gesagt? Ja, da haben wir Kate Janey. Und auch er da, der Kamerad, sorgt einfach für gute Stimmung. Dann natürlich am Freitag besser als am Montag. Freut euch auf ganz viel Musik. Geht da in ein paar Minuten.
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4: Vollmond und es ist föhnig. Noch ein paar Sonnenstrahlen. Vielleicht hat es auch noch ein bisschen Sahara-Staub in der Luft, was das Ganze ein bisschen milchig macht. Und irgendwann mal kürzt dann, wenn dann der Föhn fertig ist. Und es wird nass, es wird gewitterig und es wird windig. Am Nachmittag 20 bis 24 Grad. Aber die gute Meldung kommt an der Wetterfront schon am Wochenende. Da ist es nämlich wieder sonnig.
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4: Mit guter Stimmung vom Kamerad. Dann steigt mir mein Name. Schönen Freitag euch.

0: das Wochenende kann kommen mit Sunshine und ganz viel Happy Music. 8:08. 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
1: Noch 13 Minuten gibt es 9. Falls heute jemand behauptet, ihr seid ein bisschen neben der Spur, ihr habt jetzt eine Ausrede. Heute ist nämlich Vollmond. Also falls Kinder früher wach geworden sind und der Hund komisch schaut oder ihr schon vor dem ersten Kaffee stündlich viel Energie gehabt habt, schiebt es einfach auf den Mond. Schönen Vollmond-Freitag euch mit Sunshine.

0: Sunshine mit den grössten 80er Hymnen. Hui, Luis and the News. Guten Morgen euch. 6 vor 9 Uhr. Da bei Sunshine.
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0: 9 Uhr wartet auf euch. Und der Lil Nas X im Radio. Haben wir schon lange nicht mehr Queen gehört? Können wir subito ändern? Gerade nach den Nachrichten und noch ein bisschen gute Launi-Musik dazu. Dranbleiben für euch, auch während der 9. Pause lohnt sich auf jeden Fall.
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0: Schönen Freitag, es ist 9 Uhr.
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9: Ich bin Tina Golatrella. Guten Morgen. Weil es in den vergangenen Tagen viel geregnet hat, stufen die Kantone Obwalden und Schwyz die Waldbrandgefahr von gross auf erheblich zurück. Das absolute Feuerverbot im Wald und in der Nähe sowie das generelle Feuerwerksverbot ist damit aufgehoben. Nach wie vor gilt aber, Feuer im Wald und im Freien sind nur in fest eingerichteten Feuerstellen erlaubt. Der neue SBB-Präsident

0: Präsident André Wyss schließt höhere Billetpreise nicht aus. Das sagt er gegenüber Radio SRF. Wenn die Inflation so weitergeht, werde es gewisse Anpassungen geben müssen. Doch Wyss schiebt nach, die Billetpreise seien gerade erst erhöht worden. Deshalb erwarte er nicht, dass es bald eine nächste Erhöhung geben wird. Norwegen trauert um seinen König Harald. Er ist im Alter von 89 Jahren im Spital in Oslo gestorben, teilt das norwegische Königshaus mit. König Harald war seit vergangener Woche im Spital. In den vergangenen Stunden hatte sich sein Gesundheitszustand erneut verschlechtert. Nach der Sturzflut in Nepal und Tibet wächst die Sorge vor einer möglichen zweiten Flutwelle. Durch Schutt hat sich ein Fluss aufgestaut und einen großen See gebildet. In den nächsten Tagen könnten rund 3 Millionen Kubikmeter Wasser in den bereits überlasteten See fließen. Bei der Sturzflut vorgestern kamen mindestens 472 Menschen ums Leben. Bis nach dem Mittag ist es meistens trocken. Am Nachmittag ziehen die Wolken auf und es kommt regnen und teils kräftig gewittern bei Temperaturen um die 24 Grad.
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2: Schöne 9 Pause neu und wir liefern den Soundtrack dazu. Dani Steigmeier, mein Name.

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0: Ich bin Tina Colatrella. Weil es in den vergangenen Tagen viel geregnet hat, stufen die Kantone Ob, Nidwalden und Schwyz die Waldbrandgefahr von gross auf erheblich zurück. Das absolute Feuerverbot im Wald und in der Nähe sowie das generelle Feuerwerksverbot ist damit aufgehoben. Nach wie vor gilt aber, Feuer im Wald und im Freien sind nur in fest eingerichteten Feuerstellen erlaubt. Der neue SBB-Präsident André Wyss schließt höhere Billetpreise nicht aus. Das sagt er gegenüber Radio SRF. Wenn die Inflation so weitergeht, werde es gewisse Anpassungen geben müssen. Doch Wyss schiebt nach, die Billetpreise seien gerade erst erhöht worden. Deshalb erwarte er nicht, dass es bald eine nächste Erhöhung geben wird. Norwegen trauert um seinen König Harald. Er ist im Alter von 89 Jahren im Spital in Oslo gestorben, teilt das norwegische Königshaus mit. König Harald war seit vergangener Woche im Spital. In den vergangenen Stunden hatte sich sein Gesundheitszustand erneut verschlechtert. US-Präsident Donald Trump hat den Grenzsee Lake Ontario in Lake America umbenannt. Der 80-Jährige unterschrieb im Oval Office eine entsprechende Verfügung, die sofort gelten soll. Kanadas Premierminister Mark Carney konterte, dass der See immer Lake Ontario heißen werde. Hintergrund der Umbenennung ist der Zollstreit mit Kanada. Bis nach dem Mittag ist es meistens trocken. Am Nachmittag ziehen die Wolken auf und es kommt regnen und teils kräftig gewittern bei Temperaturen um die 24 Grad.
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4: Ich bin Tina Colatrella. Fast 8 Millionen Franken haben die Komitees für die beiden Abstimmungsvorlagen Ende September ausgegeben. Fast die Hälfte davon geht aufs Konto der Befürwortenden der Neutralitätsinitiative. Das meiste Geld stammt aus der Tasche von Alt-SVP-Bundesrat Christoph Blocher. Das Nein-Lager hat mit rund 2 Millionen Franken halb so viel investiert. Am meisten Mittel beigesteuert hat der Wirtschaftsdachverband Economie Suisse. Die Stadt Zug ist bei der Gleichstellung von Menschen mit Beeinträchtigung auf Kurs. Das zeigt ein Inklusionscheck der Organisation Sensibility. Es gibt aber noch Verbesserungspotenzial. Zum Beispiel sollen Mitarbeiter und Behörden besser geschult werden, Menschen mit Behinderungen sollen bei politischen Entscheiden mehr mitreden dürfen und es soll eine Inklusion

0: und Fachstelle geben. Jugendschutzmaßnahmen auf Facebook und Instagram sollen auch in Europa umgesetzt werden. Dies verlangt die EU-Kommission vom Facebook-Konzern Meta. Minderjährige in der EU müssten den gleichen Schutz erhalten wie in den USA. In mehreren Bundesstaaten sollen Zeitlimits und nächtliche Zugangssperren für Minderjährige eingeführt werden. Die US-Einwanderungsbehörde ICE schafft sich trotz Kritik 6'000 Elektroschockhandschuhe an, wie aus veröffentlichten Unterlagen hervorgeht. Die ICE bezeichnet die Geräte als deeskalierend. Kritiker warnen vor schweren Folgen. Die Anschaffung ist Teil von US-Präsident Donald Trumps umstrittener Abschiebepolitik. Bis nach dem Mittag ist es meistens trocken. Am Nachmittag ziehen die Wolken auf und es kommt regnen und teils kräftig gewittern bei Temperaturen um die 24 Grad.
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3: Ich betreue Leglin. Fast 8 Millionen Franken haben die Komitees für die beiden Abstimmungsvorlagen Ende September ausgegeben. Fast die Hälfte davon geht aufs Konto der Befürwortenden der Neutralitätsinitiative. Das meiste Geld stammt aus der Tasche von Alt-SVP-Bundesrat Christoph Blocher. Das Nein-Lager hat mit rund 2 Millionen Franken deutlich weniger investiert. Am meisten Mittel beigesteuert hat der Wirtschaftsdachverband Economy Suisse. Die Stadt Zug ist bei der Gleichstellung von Menschen mit Beeinträchtigungen auf Kurs. Dies zeigt ein Inklusionscheck der Organisation Sensibility. Es gibt aber noch Verbesserungspotenzial. Zum Beispiel sollen Mitarbeitende und Behörden besser geschult werden. Menschen mit Behinderungen sollen bei politischen Entscheiden mehr mitreden dürfen und es soll eine Inklusionsfachstelle geben. Jugendschutzmaßnahmen auf Facebook und Instagram sollen auch in Europa umgesetzt werden. Dies verlangt die EU-Kommission vom Facebook-Konzern Meta. Minderjährige in der EU müssten den gleichen Schutz erhalten wie in den USA. In mehreren Bundesstaaten sollen Zeitlimits und nächtliche Zugangssperren für Minderjährige eingeführt werden. Die US-Einwanderungsbehörde ICE schafft sich trotz Kritik 6'000 Elektroschock-Handschuhe an. Das geht aus veröffentlichten Unterlagen hervor. Die ICE bezeichnet die Geräte als deeskalierend. Richtig eingesetzt könne der Handschuh zur Sicherheit der Beamten und der Öffentlichkeit beitragen. Kritiker befürchten hingegen schwere Folgen. Die Anschaffung des Elektroschock-Handschuhs ist Teil von Trumps umstrittener Abschiebepolitik. Langsam aber sicher kommt Kaltfront rein. Wir müssen auch mit Regen und teils Gewitter rechnen. Temperaturen sind noch um die 23 Grad.
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0: Ich bin Rahel Häcklin. Am Morgen zog eine heftige Gewitterzelle über die Nordwestschweiz. Aktuell werden einzelne Gewitter bei Lausanne, Solothurn und über dem Aargau gemeldet. Die Hagelkörner waren teilweise so groß wie Tennisbälle. Im weiteren Verlauf des Tages dürfte es in der ganzen Schweiz zu weiteren Gewittern, Unwettern und Hagelschäden kommen. Ab Mitternacht sollte das Schlimmste laut Meteo Schweiz ausgestanden sein. Nach der verheerenden Sturzflut in Nepal ist die Zahl der Todesopfer auf über 500 gestiegen. Nach Angaben des Katastrophenschutzes werden weiterhin knapp 1000 Menschen vermisst, darunter über 500 Ausländer. Rund 100.000 Menschen sind in Nepal von der Sturzflut betroffen. Die Glückskette hat eine Spendenaktion gestartet. Fast 8 Millionen Franken haben die Komitees für die beiden Abstimmungsvorlagen Ende September ausgegeben. Fast die Hälfte davon geht aufs Konto der Befürwortenden der Neutralitätsinitiative. Das meiste Geld stammt aus der Tasche von Alt-SVP-Bundesrat Christoph Blocher. Das Nein-Lager hat mit rund 2 Millionen Franken deutlich weniger investiert. Am meisten Mittel beigesteuert hat der Wirtschaftsdachverband Economy Suisse. Nach dem Tod des norwegischen Königs Harald V. haben am Mittag im ganzen Land die Kirchenglocken eine Stunde lang geläutet. Dazu aufgerufen hat die Leitung der norwegischen Kirche. Auch das Militär hat dem verstorbenen König gedacht. Um 12 Uhr wurden an den Salutationsstationen der Streitkräfte im ganzen Land Trauersalven abgefeuert. Langsam aber sicher kommt die Kaltfront rein. Wir müssen auch mit Regen und teils Gewitter rechnen. Die Temperaturen sind noch um die 23 Grad.
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4: Ich bin Roy Leglin. Am Morgen zog eine heftige Gewitterzelle über die Nordwestschweiz. Die Hagelkörner waren teilweise so groß wie Tennisbälle. Die heftigen Sturmböen haben auch am Flughafen Zürich für Behinderungen gesorgt. Insgesamt wurden 27 An- und Abflüge gestrichen. Im Verlauf des Tages dürfte es in der ganzen Schweiz zu weiteren Gewittern kommen. Ab Mitternacht sollte das Schlimmste laut Meteo Schweiz ausgestanden sein. Nach der verheerenden Sturzflut in Nepal ist die Zahl der Todesopfer auf über 500 gestiegen. Nach Angaben des Katastrophenschutzes werden weiterhin knapp 1000 Menschen vermisst, darunter über 500 Ausländer. Rund 100.000 Menschen sind in Nepal von der Sturzflut betroffen. Die Glückskette hat eine Spendenaktion gestartet. Nach dem Tod des norwegischen Königs Harald V. haben am Mittag im ganzen Land die Kirchenglocken eine Stunde lang geläutet. Dazu aufgerufen hat die Leitung der norwegischen Kirche. Auch das Militär hat dem verstorbenen König gedacht. Um 12 Uhr wurden an den Salutationsstationen der Streitkräfte im ganzen Land Trauersalven abgefeuert. Nach dem aufsehenerregenden Juwelencoup gestern in einem Wiener Museum wird in Österreich und international nach zwei Tätern gefahndet. Laut Polizei schlugen die Männer im Museum eine Vitrine ein und entnahmen ein Diamantgolier im Millionenwert. Personen kamen nicht zu Schaden. Die Polizei bestätigt, dass es sich beim Halsschmuck um Juwelen aus dem ehemaligen Besitz der ägyptischen Königin Nasli handelt. Langsam aber sicher kommt die Kaltfront rein. Wir müssen auch mit Regen und teils Gewitter rechnen. Temperaturen sind noch um die 23 Grad.
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2: Ich bin Rahel Häglin. Beim Anteil erneuerbarer Energie wie Wasserkraft, Wind und Sonne liegt die Schweiz laut einer Studie der Schweizerischen Energiestiftung im Vergleich mit den Ländern der EU auf Platz 5. Das habe vor allem mit der Wasserkraft zu tun, so die Stiftung. Insbesondere bei der Windkraft habe die Schweiz noch viel Potenzial. Insgesamt kommen rund 70% des Stroms in der Schweiz aus erneuerbaren Quellen. Die heftigen Gewitter haben am Vormittag im Kanton Solothurn zu Schäden und einer Schwerverletzten geführt. Laut Kantonspolizei wurde eine 42-Jährige in Erlinsbach von einem umstürzenden Baum getroffen. Zudem gab es knapp 200 Meldungen über Wasser, welches in Gebäude eindrang, und etwa 100 Meldungen wegen umgestürzter Bäume oder beschädigter Dächer. Stark betroffen war auch der Flughafen Zürich, wo mehrere Flüge gestrichen wurden, sowie die A1. Dort gab es grosse Verkehrsbehinderungen aufgrund Räumungsarbeiten. Nach dem aufsehenerregenden Juwelenkuh gestern in einem Wiener Museum wird in Österreich und international nach zwei Tätern gefahndet. Laut Polizei schlugen die Männer im Museum eine Vitrine ein und entnahmen ein Diamantgolier im Millionenwert. Personen kamen nicht zu Schaden. Die Polizei bestätigt, dass es sich beim Halsschmuck um Juwelen aus dem ehemaligen Besitz der ägyptischen Königin Nasli handelt. In Balwil ist es gestern Nachmittag zu einem Unfall gekommen, bei dem ein Postauto involviert war. Laut Luzerner Polizei ging diesem Unfall ein anderer Unfall zwischen einem Auto und einem Lastwagen voraus. Die beiden Lenker wollten danach ihre Fahrzeuge von der Straße bringen. Dabei scherte das Sattelmotorfahrzeug aus und kollidierte mit dem Postauto. Verletzt wurde niemand. Der Sachschaden ist gut 50'000 Franken. Langsam aber sicher kommt die Kaltfront rein. Wir müssen auch mit Regen und teils Gewitter rechnen. Die Temperaturen sind noch um die 23 Grad.
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0: Zahlungsaufforderungen zu angeblichen Bußen oder ausländischen Mautgebühren. In einer Mitteilung empfehlen die Kantone, unerwartete Schreiben, E-Mails oder SMS kritisch zu prüfen. Die heftigen Gewitter haben am Vormittag in verschiedenen Kantonen zu Schäden, Behinderungen und Verletzten geführt. Peter Helfenstein.
1: Im Kanton Solothurn ist eine Frau von einem umstürzenden Baum schwer verletzt worden und es hat etwa 300 Schadensmeldungen gegeben. Im Kanton Aargau sind 4 Betonmästen von einer Hochspannungsleitung auf ein Gebäude runtergefallen. Die Leitung ist über mehrere hundert Meter bis am Boden runtergegangen. Auf dem Flugplatz Birfeld sind mehrere Flüger kaputt gegangen und auch das Gelände vom Argovia-Fest, das in einer Woche ist zerstört worden.
0: Zudem kam es im Kanton Zürich zu Verletzten. Unter anderem wurden in Soizach und Neftenbach rund 40 Personen durch den Hagel verletzt. Der neue König Norwegens heißt mit offiziellem Namen König Haakon VIII. Das gab der Monarch in einer außerordentlichen Sitzung bekannt. Als Motto für seine Zeit als König wählte der 53-Jährige einen Spruch, der übersetzt alles für Norwegen bedeutet. Schon sein Vater sowie dessen Vater und Großvater wählten dieses Motto. Der Sohn des am Morgen gestorbenen Harald V. war in der Sekunde des Todes von Harald zum König geworden. Seine Ehefrau Kronprinzessin Mette Marit ist nun Königin. Es kann gegen den Abend nach wie vor da und dort regnen und auch gewittern. Morgen ist es dann recht sonnig mit ein paar harmlosen Wolken in den Bergen. Das Ganze um die 25 Grad.
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Da kommt die gute Laune direkt aus dem Radio. Das ist der Feel Good Friday auf Sunshine. Es geht richtig für oben, die Woche ist geschafft und wir haben wieder Zeit für die wichtigen Sachen. Ausschlafen, die Füße auflegen oder wieder mal ein kleiner Ausgang. Das darf auch mal sein. Zuerst müssen wir jetzt aber mal vom Arbeiten so schnell und gut wie möglich heimkommen. Und da begleiten wir euch natürlich auf Sunshine. Das ist euer Soundtrack zum vom Arbeiten heimfahren.

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Euch einen Freitagabend auf Sunshine. Jetzt brauchen wir eine gute Regenjacke. 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
7: Ich bin Roy Leglin. In den Kantonen Luzern, Zug, Aargau, Schaffhausen und Waadt wurden Mitte August Fahrzeughalterdaten auf dem Online-Portal e-Auto-Index automatisiert abgerufen. Die Kantone vermuten, dass diese Daten missbräuchlich verwendet werden könnten, etwa für Zahlungsaufforderungen zu angeblichen Bußen oder ausländischen Mautgebühren. In einer Mitteilung empfehlen die Kantone, unerwartete Schreiben, E-Mails oder SMS kritisch zu prüfen. Die heftigen Gewitter haben am Vormittag in verschiedenen Kantonen zu Schäden, Behinderungen und Verletzten geführt. Peter Helfenstein.
8: Im Kanton Solothurn ist eine Frau von einem umstürzenden

0: Kanton Schwyz. Wie die Staatskanzlei mitteilt, sind davon Schülerinnen und Schüler aus den Gemeinden Greppen, Meierskappel, Udligenswil, Fitznau und Weggis betroffen. Als Grund wird genannt, dass für diese bisherigen Kostenübernahmen keine ausreichende Rechtsgrundlage bestehe. Das Gymi Immensee und die 5 betroffenen Gemeinden zeigen sich in einer ersten Reaktion besorgt. Es kann gegen den Abend nach wie vor hier und dort regnen und auch gewittern. Morgen ist es dann recht sonnig mit ein paar harmlosen Wolken in den Bergen. Das Ganze um die 25 Grad.
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2: Hier für euch ist Michi Gross. Salut zusammen!

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15: Ich bin Rahel Heglin. Die Gewitterfront vom Vormittag hat in Teilen der Schweiz grosse Schäden angerichtet. Besonders betroffen ist der Kanton Zürich. In Schulhäusern in Soizach und Neftenbach hat der Hagel mehrere Kinder verletzt. Die Unwetterfront beschädigte Fenster, Autos und Dächer. Im solothurnischen Erlinsbach wiederum geriet eine Frau unter einen umstürzenden Baum und wurde schwer verletzt. Auch in den Kantonen Aargau, Thurgau und Schaffhausen gibt es Unwetterschäden. In Weggis ist die Zingeli-Straße ab heute tagsüber wieder durchgehend offen. Diese war seit dem Hangrutsch im März gesperrt. Von 22 Uhr abends bis 6 Uhr morgens bleibt die Straße jedoch zu, wie Gemeindepräsident Roger Dähler sagt.
16: Weil das Gebiet oben sehr gross ist und wenn jetzt in der Nacht irgendein Ereignis sich würde ergeben, dann wäre das einfach für die Rettungskräfte zu gefährlich, die reinzuschicken.
15: In Balwil ist es gestern Nachmittag zu einem Unfall gekommen, bei dem ein Postauto involviert war. Laut Luzerner Polizei ging diesem Unfall ein anderer Unfall zwischen einem Auto und einem Lastwagen voraus. Die beiden Lenker wollten danach ihre Fahrzeuge von der Straße bringen. Dabei scherte das Sattelmotorfahrzeug aus und kollidierte mit dem Postauto. Verletzt wurde niemand, der Sachschaden ist gut 50'000 Franken. Die Umweltorganisation Umverkehr hat eine Petition gegen mehr Inlandflüge lanciert. Ein Vorstoß im Parlament will, dass neu auch ausländische Fluggesellschaften Flüge innerhalb der Schweiz anbieten dürfen. Bisher dürfen dies nur Schweizer Airlines. Der Tessiner Mittelständerat Fabio Regazzi hat den Vorstoß eingereicht, um das Tessin und die Westschweiz besser zu verbinden. Es kann gegen den Abend nach wie vor da und dort regnen und auch gewittern. Morgen ist es dann recht sonnig mit ein paar harmlosen Wolken in den Bergen. Das Ganze um die 25 Grad.
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13: Es ist Freitagabend. Mein Name ist Michi Gross. Salut zusammen.

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4: Im Studio Treu Leigling. Guten Abend. Die Umweltorganisation Umverkehr hat eine Petition gegen mehr Inlandflüge lanciert. Ein Vorstoß im Parlament will, dass neu auch ausländische Fluggesellschaften Flüge innerhalb der Schweiz anbieten dürfen. Bisher dürfen dies nur Schweizer Airlines. Der Tessiner Mittelständerat Fabio Regazzi hat den Vorstoß eingereicht, um das Tessin und die Westschweiz besser zu verbinden. Im Kanton Uri gibt es ab nächsten Jahr zwei neue Angebote im Rahmen von der Langzeitpflege. Im Seniorenheim in Wassen gibt es 3 sogenannte Entlastungsbetten. Diese können reserviert werden, wenn Angehörige eine Auszeit von der Pflege planen. In Schattdorf können sich ältere Menschen nach einem Spitalaufenthalt im Alters- und Pflegeheim erholen. In Brunnen ist am Morgen ein 88-jähriger Fußgänger angefahren und schwer verletzt worden. Er musste nach der Erstversorgung durch die Rega in ein außerkantonales Spital geflogen werden. Laut Kantonspolizei Schweiz wurde der Mann von einem 60-jährigen Autofahrer bei der Verzweigung Gersauerstrasse-Luzernstrasse erfasst. Der Hitzesommer 26 bricht alle Rekorde. Laut Mitteilung des Bundes lag die Durchschnittstemperatur zwischen April und Juli landesweit 2,7 Grad über dem Durchschnitt. Gleichzeitig fielen nur 54% der üblichen Niederschläge. Fachleute ordnen die Ereignisse als Folge des Klimawandels ein, welche den Klimaszenarien von Meteo Schweiz und der ETH Zürich entsprechen. Es kann gegen den Abend nach wie vor da und dort regnen und auch gewittern. Morgen ist es dann recht sonnig mit ein paar harmlosen Wolken in den Bergen. Das Ganze um die 25 Grad.
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3: Ich bin Laura Kühne. Guten Abend. Die Schweiz hat von April bis Juli die wärmste und trockenste Periode seit Messbeginn erlebt. Laut Meteo Schweiz lagen die Temperaturen landesweit 2,7 Grad über dem langjährigen Mittel. Gleichzeitig fiel nur gut die Hälfte der üblichen Regenmenge. Besonders trocken war es im Jura und im Mittelland. Die Folgen zeigen sich auch in den Gewässern. Gleichzeitig stiegen die Wassertemperaturen vielerorts auf Rekordwerte. Fachleute ordnen die Ereignisse als Folge des Klimawandels ein, welche den Klimaszenarien von Meteo Schweiz und der ETH Zürich entsprechen. Die Verkehrsorganisation Umverkehr hat eine Petition gegen mehr Inlandflüge lanciert. Ein Vorstoß im Parlament soll es auch ausländischen Airlines ermöglichen, Inlandflüge anzubieten. Bisher durften dies nur Schweizer Airlines. Angesichts des Hitzesommers sei dies unverständlich, sagt Magdalena Erni von Umverkehr.
4: Wenn wir jetzt so zusätzliche Inlandflüge würden einführen, die komplett unnötig sind, weil man heute schon zum Beispiel von ganz nach Lugano in weniger als 5 Stunden kommt, dann würde es einfach dazu führen, dass die Klimakrise weiter angekurbelt wird. Das ist wahnsinnig viel CO2, das da ausgestoßen wird.
3: Der Tessiner Mitte-Ständerat Fabio Regazzi hat den Vorstoß eingereicht, um das Tessin und die Westschweiz besser zu verbinden. Im Fall der Brandkatastrophe von Gromontana gilt eine weitere Person beschuldigt. Es handelt sich um eine ehemalige Gemeinderätin, die von 2017 bis 2024 für das Bauwesen zuständig war. Die Walliser Staatsanwaltschaft bestätigt eine entsprechende Meldung von RTS. Mittlerweile stehen 17 Personen auf der Liste der Beschuldigten. Nach diesen heftigen Gewitter, die es heute zum Teil gegeben hat, ist es dem Morgen wieder freundlicher. Die Sonne zeigt sich nämlich immer mehr zusammen mit ein paar Quellwolken dazu. Plus haben wir um die 23 bis 26 Grad.
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2: Diese Themen haben heute Schlagzeilen gemacht. Guten Abend. Die Verkehrsorganisation Umverkehr hat eine Petition gegen mehr Inlandflüge lanciert. Ein Vorstoß im Parlament soll es auch ausländischen Airlines ermöglichen, Inlandflüge anzubieten. Bisher durften dies nur Schweizer Airlines. Angesichts des Hitzesommers sei dies unverständlich, sagt Magdalena Erni von Umverkehr.
3: Wenn man jetzt so zusätzliche Inlandflüge würde einführen, die komplett unnötig sind, weil man heute schon zum Beispiel von Genf nach Lugano in weniger als 5 Stunden kommt, dann würde es einfach dazu führen, dass die Klimakrise weiter angekurbelt wird. Es ist wahnsinnig viel CO2, das da ausgestoßen wird.
2: Der Tessiner Mitte-Ständerat Fabio Regazzi hat den Vorstoß eingereicht, um das Tessin und die Westschweiz besser zu verbinden.
4: Unter der anhaltenden Hitze haben Frauen deutlich stärker gelitten als Männer. Es ist auch zu mehr Todesfällen von Frauen gekommen. Dani Glur.
5: Dass Frauen wegen der Hitze mehr leiden, liegt daran, dass sie weniger schwitzen als Männer. So verdunstet weniger Flüssigkeit auf der Haut und darum kühlen Frauen weniger gut ab als Männer. Fast jede zweite Frau hat in der repräsentativen Umfrage von Tamedia angegeben, dass sie die Hitze sehr belastet hat. Bei den Männern war es weniger als ein Drittel. Frauen haben wegen der Hitze vor allem Schlafstörungen oder Kreislaufprobleme und sind müde. Von allen Todesfällen wegen der Hitze sind 60% Frauen. Das ist unter anderem so, weil Frauen älter werden als Männer.
2: Der Klimawandel erhöht auch in den Schweizer Alpen die Gefahr von heftigen Flutwellen und Moorgängen. Davor warnt ein Experte der ETH Lausanne nach der Flutkatastrophe in Nepal. Durch schmelzende Gletscher und auftauenden Permafrost gibt es in den Bergen mehr loses Gestein. Gleichzeitig können starke Niederschläge intensiver werden und dieses Material in Bewegung setzen. In der Schweiz werden bekannte Gefahrengebiete deshalb überwacht und Siedlungen mit Schutzbauten gesichert. In den Kantonen Aargau, Zug, Schaffhausen, Luzern und Watt wurden Mitte August Fahrzeughalterdaten auf dem Online-Portal e-Auto-Index automatisiert abgerufen. Die Kantone vermuten, dass diese Daten missbräuchlich verwendet werden könnten, etwa für Zahlungsaufforderungen zu angeblichen Bußen oder ausländischen Mautgebühren. Laut Mitteilung sind öffentlich zugängliche Daten wie Kontrollschildnummern, Name und Adresse der Fahrzeughalter betroffen. Der verstorbene bosnisch-serbische Kriegsverbrecher Ratko Mladic könnte ein Staatsbegräbnis erhalten. Dies hat der serbische Justizminister angedeutet. Der ehemalige bosnisch-serbische Militärführer war gestern in Den Haag im Alter von 84 Jahren gestorben. Er verbüßte dort eine lebenslange Gefängnisstrafe für Kriegsverbrechen im Bosnienkrieg.

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2: Diese Themen haben heute Schlagzeilen gemacht. Guten Abend. Heute Morgen sind mehrere heftige Gewitter über das Mittelland nach Zürich Richtung Bodensee gezogen. Die Schäden sind immens. Dani Glur.
3: Im Mittelland war es vor allem der Wind, der gewütet hat. Zu Bierhard ist ein Strommast auf eine Tennishalle gestürzt und auf der Autobahn ist ein Lastwagen auf einen Lieferwagen umgekippt. Zu Erlinsbach im Kanton Solothurn hat sich eine Frau schwer verletzt, weil ein Baum auf sie umgestürzt ist. Und das Grenke hat am Stadtfest ein Karussell umgewindet. In der Region um Winterthur und Bülach war vor allem der Hagel das Problem. Allein im Spital Bülach sagen in einer Stunde 50 Leute in Notfall kommen, heisst es bei Tele Zürich. Unzählige Häuser und Autos sind teils schwer beschädigt worden. Im Kanton Zürich sind 450 Notrufe eingegangen, im Aargau und Solothurn zusammen über 500.
2: Die Umweltorganisation Umverkehr hat eine Petition gegen mehr Inlandflüge lanciert. Ein Vorstoß im Parlament will, dass neu auch ausländische Fluggesellschaften Flüge innerhalb der Schweiz anbieten dürfen. Bisher dürfen dies nur Schweizer Airlines. Die Politik nehme die Klimakrise immer noch zu wenig ernst, sagt Magdalena Erni von Umverkehr.
4: Es ist mangelndes Bewusstsein für die Folgen der Klimakrise und irgendwie auch vielleicht auch für die konkreten Auswirkungen, die die verschiedenen Vorstösse, die man darüber diskutiert, im gekühlten Parlament haben.
2: Der Tessiner Mittelständerrat Fabio Regazzi hat den Vorstoß eingereicht, um das Tessin und die Westschweiz besser zu verbinden. Der Hitzesommer 2026 bricht alle Rekorde. Laut Mitteilung des Bundes lag die Durchschnittstemperatur zwischen April und Juli landesweit 2,7 Grad über dem Durchschnitt. Gleichzeitig fielen nur 54% der üblichen Niederschlagsmenge. Fachleute ordnen die Ereignisse als Folge des Klimawandels ein, welche den Klimaszenarien von Meteo Schweiz und der ETH Zürich entsprechen.
5: Die umstrittene Waadtländer Regierungsrätin Valérie Dietli tritt aus der Mittepartei aus. Sie werde ihre eigene Partei namens Mouvement Liberal gründen. Mit dieser will Dietli im Februar erneut für die Kantonsregierung kandidieren, bestätigt die 33-Jährige. Erst vor wenigen Tagen hatten die Parteispitze und der Kantonalvorstand der Mitte Waadt Valérie Dietli die Unterstützung entzogen. Die Waadtländer Regierungsrätin steht seit Monaten unter Druck. Gegen Dietli laufen zwei Verfahren.
2: Der neue König Norwegens heißt mit offiziellem Namen König Haakon der VIII. Das gab der Monarch in einer außerordentlichen Sitzung bekannt. Als Motto für seine Zeit als König wählte der 53-Jährige einen Spruch, der übersetzt «Alles für Norwegen» bedeutet. Schon sein Vater sowie dessen Vater und Großvater wählten dieses Motto. Der Sohn des am Morgen gestorbenen Harald V. wurde im Zeitpunkt des Todes seines Vaters zum König. Seine Ehefrau Kronprinzessin Mette Marit ist nun Königin.
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2: Diese Themen haben heute Schlagzeilen gemacht. Guten Abend. Die Verkehrsorganisation Umverkehr hat eine Petition gegen mehr Inlandflüge lanciert. Ein Vorstoß im Parlament soll es auch ausländischen Airlines ermöglichen, Inlandflüge anzubieten. Bisher durften dies nur Schweizer Airlines. Angesichts des Hitzesommers sei dies unverständlich, sagt Magdalena Erni von Umverkehr.
3: Wenn man jetzt so zusätzliche Inlandflüge würde einführen, die komplett unnötig sind, weil man heute schon zum Beispiel von Genf nach Lugano in weniger als 5 Stunden kommt, dann würde es einfach dazu führen, dass die Klimakrise weiter angekurbelt wird. Es ist wahnsinnig viel CO2, das da ausgestoßen wird.
2: Der Tessiner Mitte-Ständerat Fabio Regazzi hat den Vorstoß eingereicht, um das Tessin und die Westschweiz besser zu verbinden.
4: Unter der anhaltenden Hitze haben Frauen deutlich stärker gelitten als Männer. Es ist auch zu mehr Todesfällen von Frauen gekommen. Dani Glur.
5: Dass Frauen wegen der Hitze mehr leiden, liegt daran, dass sie weniger schwitzen als Männer. So verdunstet weniger Flüssigkeit auf der Haut und darum kühlen Frauen weniger gut ab als Männer. Fast jede zweite Frau hat in der repräsentativen Umfrage von Tamedia angegeben, dass sie die Hitze sehr belastet hat. Bei den Männern war es weniger als ein Drittel. Frauen haben wegen der Hitze vor allem Schlafstörungen oder Kreislaufprobleme und sind müde gewesen. Vor allem Todesfälle wegen der Hitze sind 60% Frauen gewesen. Das ist unter anderem so, weil Frauen älter werden als Männer.
2: Der Klimawandel erhöht auch in den Schweizer Alpen die Gefahr von heftigen Flutwellen und Murgängen. Davor warnt ein Experte der ETH Lausanne nach der Flutkatastrophe in Nepal. Durch schmelzende Gletscher und auftauenden Permafrost gibt es in den Bergen mehr loses Gestein. Gleichzeitig können starke Niederschläge intensiver werden und dieses Material in Bewegung setzen. In der Schweiz werden bekannte Gefahrengebiete deshalb überwacht und Siedlungen mit Schutzbauten gesichert. In den Kantonen Aargau, Zug, Schaffhausen, Luzern und Watt wurden Mitte August Fahrzeughalterdaten auf dem Online-Portal e-Auto-Index automatisiert abgerufen. Die Kantone vermuten, dass diese Daten missbräuchlich verwendet werden könnten, etwa für Zahlungsaufforderungen zu angeblichen Bußen oder ausländischen Mautgebühren. Laut Mitteilung sind öffentlich zugängliche Daten wie Kontrollschildnummern, Name und Adresse der Fahrzeughalter betroffen. Der verstorbene bosnisch-serbische Kriegsverbrecher Ratko Mladic könnte ein Staatsbegräbnis erhalten. Dies hat der serbische Justizminister angedeutet. Der ehemalige bosnisch-serbische Militärführer war gestern in Den Haag im Alter von 84 Jahren gestorben. Er verbüßte dort eine lebenslange Gefängnisstrafe für Kriegsverbrechen im Bosnienkrieg. Ihm wird unter anderem das Massaker von Srebrenica angelastet. Unter seinem Kommando wurden dort 1995 rund 8000 bosniakische Männer und Buben ermordet.
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2: Diese Themen haben heute Schlagzeilen gemacht. Guten Abend. Heute Morgen sind mehrere heftige Gewitter über das Mittelland nach Zürich Richtung Bodensee gezogen. Die Schäden sind immens. Dani Glur.
3: Im Mittelland war es vor allem der Wind, der gewütet hat. Bei Hart ist ein Strommast auf eine Tennishalle gestürzt und auf der Autobahn ist ein Lastwagen auf einen Lieferwagen umgekippt. In Erlinsbach im Kanton Solothurn hat sich eine Frau schwer verletzt, weil ein Baum auf sie umgestürzt ist. Und das Gränke hat am Stadtfest ein Karussell umgewindet. In der Region um Winterthur und Bülach war vor allem der Hagel das Problem. Allein im Spital Bülach sagen in einer Stunde 50 Leute in Notfall gekommen, heisst es bei Tele Zürich. Unzählige Häuser und Autos sind teils schwer beschädigt worden. Im Kanton Zürich sind 450 Notrufe eingegangen, im Aargau und Solothurn zusammen über 500.
2: Die Umweltorganisation Umverkehr hat eine Petition gegen mehr Inlandflüge lanciert. Ein Vorstoß im Parlament will, dass neu auch ausländische Fluggesellschaften Flüge innerhalb der Schweiz anbieten dürfen. Bisher dürfen dies nur Schweizer Airlines. Die Politik nehme die Klimakrise immer noch zu wenig ernst, sagt Magdalena Erni von Umverkehr.
4: Es ist mangelndes Bewusstsein für die Folgen der Klimakrise und ich nehme vielleicht auch für die konkreten Auswirkungen, die die verschiedenen Vorstöße, die man darüber diskutiert, im gekühlten Parlament haben.
2: Der Tessiner Mittelständerat Fabio Regazzi hat den Vorstoß eingereicht, um das Tessin und die Westschweiz besser zu verbinden. Der Hitzesommer 2026 bricht alle Rekorde. Laut Mitteilung des Bundes lag die Durchschnittstemperatur zwischen April und Juli landesweit 2,7 Grad über dem Durchschnitt. Gleichzeitig fielen nur 54% der üblichen Niederschlagsmenge. Fachleute ordnen die Ereignisse als Folge des Klimawandels ein, welche den Klimaszenarien von Meteo Schweiz und der ETH Zürich entsprechen.
5: Die umstrittene Waadtländer Regierungsrätin Valérie Dietli tritt aus der Mittepartei aus. Sie werde ihre eigene Partei namens Mouvement Liberal gründen. Mit dieser will Dietli im Februar erneut für die Kantonsregierung kandidieren, bestätigt die 33-Jährige. Erst vor wenigen Tagen hatten die Parteispitze und der Kantonalvorstand der Mitte Waadt Valérie Dietli die Unterstützung entzogen. Die Waadtländer Regierungsrätin steht seit Monaten unter Druck. Gegen Dietli laufen zwei Verfahren.
2: Der neue König Norwegens heißt mit offiziellem Namen König Haakon der VIII. Das gab der Monarch in einer außerordentlichen Sitzung bekannt. Als Motto für seine Zeit als König wählte der 53-Jährige einen Spruch, der übersetzt «Alles für Norwegen» bedeutet. Schon sein Vater sowie dessen Vater und Großvater wählten dieses Motto. Der Sohn des am Morgen gestorbenen Harald V. wurde im Zeitpunkt des Todes seines Vaters zum König. Seine Ehefrau Kronprinzessin Mette Marit ist nun Königin.
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